0: Kommt der Täter dem Opfer trotzdem zu nahe, wird automatisch Alarm ausgelöst. Außerdem sollen Familiengerichte Gewalttäter leichter zu Anti-Aggressionstrainings verpflichten können. Autofahrer zahlen aktuell so wenig fürs Tanken wie seit etwa 2 Monaten nicht mehr. Laut ADAC kostete 1 Liter Super E10 gestern im Schnitt rund 1,98 Euro. Diesel lag bei etwa 2,03 Euro. Grund ist vor allem der gesunkene Ölpreis. Trotz Tankrabatt bleibt Sprit aber teurer als vor Beginn des Iran-Kriegs. Nach dem Nein des Bundesrats zur steuerfreien Entlastungsprämie wächst der Druck auf die Bundesregierung. Grünen-Fraktionschefin Dröge sprach von einem Fiasko für Kanzler Merz. Geplant war, dass Unternehmen ihren Beschäftigten bis zu 1.000 Euro steuerfrei zahlen können. Die Länder lehnten das ab, weil sie einen Großteil der Steuerausfälle tragen müssten. Der Bundesrat hat der neuen privaten Altersvorsorge zugestimmt. Die bisherige Riester-Rente soll durch ein neues staatlich gefördertes Modell ersetzt werden. Vorgesehen sind verschiedene Depot-Varianten. Je nach Wahl sollen diese mehr Sicherheit oder höhere Renditechancen bieten. Pommes im Freibad bleiben in diesem Sommer für viele bezahlbar, werden aber nicht überall gleich teuer. Laut einer Umfrage des Verbands kommunaler Unternehmen kostet eine Portion Pommes rot-weiß meist zwischen 3,50 Euro und 5,50 Euro. 3/4 der befragten Freibäder wollen ihre Eintrittspreise stabil halten. Etwa 1/4 erhöht die Preise wegen gestiegener Kosten. Soweit die Meldungen.
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0: In der Nacht zum Samstag lockern die Wolken über Deutschland vielerorts auf. Es bleibt meist trocken, örtlich kann sich Nebel bilden. Die Temperaturen sinken auf 8 bis 3 Grad, in einigen ländlichen Regionen wird es noch etwas kühler. Der Samstag bringt dann wieder freundlicheres Frühlingswetter. Viele Regionen dürfen sich auf Sonne und lockere Wolken freuen, dazu bleibt es überwiegend trocken. Die Temperaturen steigen auf 18 bis 24 Grad, im Süden und Südwesten wird es am wärmsten.
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1: Mit Julia Fritz. Der Bundestag hat ein neues Gesetz zum Schutz vor häuslicher Gewalt beschlossen. Täter können künftig zum Tragen einer elektronischen Fußfessel verpflichtet werden, wenn ein Annäherungsverbot besteht. Kommt der Täter dem Opfer trotzdem zu nahe, wird automatisch Alarm ausgelöst. Außerdem sollen Familiengerichte Gewalttäter leichter zu Anti-Aggressionstrainings verpflichten können. Autofahrer zahlen aktuell so wenig fürs Tanken wie seit etwa 2 Monaten nicht mehr. Laut ADAC kostete 1 Liter Super E10 gestern im Schnitt rund 1,98 Euro. Diesel lag bei etwa 2,03 Euro. Grund ist vor allem der gesunkene Ölpreis. Trotz Tankrabatt bleibt Sprit aber teurer als vor Beginn des Iran-Kriegs. Nach dem Nein des Bundesrats zur steuerfreien Entlastungsprämie wächst der Druck auf die Bundesregierung. Grünen-Fraktionschefin Dröge sprach von einem Fiasko für Kanzler Merz. Geplant war, dass Unternehmen ihren Beschäftigten bis zu 1.000 Euro steuerfrei zahlen können. Die Länder lehnten das ab, weil sie einen Großteil der Steuerausfälle tragen müssten. Der Bundesrat hat der neuen privaten Altersvorsorge zugestimmt. Die bisherige Riester-Rente soll durch ein neues staatlich gefördertes Modell ersetzt werden. Vorgesehen sind verschiedene Depot-Varianten. Je nach Wahl sollen diese mehr Sicherheit oder höhere Renditechancen bieten. Pommes im Freibad bleiben in diesem Sommer für viele bezahlbar, werden aber nicht überall gleich teuer. Laut einer Umfrage des Verbands kommunaler Unternehmen kostet eine Portion Pommes rot-weiß meist zwischen 3,50 Euro und 5,50 Euro. 3/4 der befragten Freibäder wollen ihre Eintrittspreise stabil halten. Etwa 1/4 erhöht die Preise wegen gestiegener Kosten. Soweit die Meldungen.
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1: In der Nacht zum Samstag lockern die Wolken über Deutschland vielerorts auf. Es bleibt meist trocken, örtlich kann sich Nebel bilden. Die Temperaturen sinken auf 8 bis 3 Grad, in einigen ländlichen Regionen wird es noch etwas kühler. Der Samstag bringt dann wieder freundlicheres Frühlingswetter. Viele Regionen dürfen sich auf Sonne und lockere Wolken freuen, dazu bleibt es überwiegend trocken. Die Temperaturen steigen auf 18 bis 24 Grad, im Süden und Südwesten wird es am wärmsten.
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1: Mit Julia Fritz. Der Bundestag hat ein neues Gesetz zum Schutz vor häuslicher Gewalt beschlossen. Täter können künftig zum Tragen einer elektronischen Fußfessel verpflichtet werden, wenn ein Annäherungsverbot besteht. Kommt der Täter dem Opfer trotzdem zu nahe, wird automatisch Alarm ausgelöst. Außerdem sollen Familiengerichte Gewalttäter leichter zu Anti-Aggressionstrainings verpflichten können. Autofahrer zahlen aktuell so wenig fürs Tanken wie seit etwa 2 Monaten nicht mehr. Laut ADAC kostete 1 Liter Super E10 gestern im Schnitt rund 1,98 Euro. Diesel lag bei etwa 2,03 Euro. Grund ist vor allem der gesunkene Ölpreis. Trotz Tankrabatt bleibt Sprit aber teurer als vor Beginn des Iran-Kriegs. Nach dem Nein des Bundesrats zur steuerfreien Entlastungsprämie wächst der Druck auf die Bundesregierung. Grünen-Fraktionschefin Dröge sprach von einem Fiasko für Kanzler Merz. Geplant war, dass Unternehmen ihren Beschäftigten bis zu 1.000 Euro steuerfrei zahlen können. Die Länder lehnten das ab, weil sie einen Großteil der Steuerausfälle tragen müssten. Der Bundesrat hat der neuen privaten Altersvorsorge zugestimmt. Die bisherige Riester-Rente soll durch ein neues staatlich gefördertes Modell ersetzt werden. Vorgesehen sind verschiedene Depot-Varianten. Je nach Wahl sollen diese mehr Sicherheit oder höhere Renditechancen bieten. Pommes im Freibad bleiben in diesem Sommer für viele bezahlbar, werden aber nicht überall gleich teuer. Laut einer Umfrage des Verbands kommunaler Unternehmen kostet eine Portion Pommes rot-weiß meist zwischen 3,50 Euro und 5,50 Euro. 3/4 der befragten Freibäder wollen ihre Eintrittspreise stabil halten. Etwa 1/4 erhöht die Preise wegen gestiegener Kosten. Soweit die Meldungen.
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1: In der Nacht zum Samstag lockern die Wolken über Deutschland vielerorts auf. Es bleibt meist trocken, örtlich kann sich Nebel bilden. Die Temperaturen sinken auf 8 bis 3 Grad, in einigen ländlichen Regionen wird es noch etwas kühler. Der Samstag bringt dann wieder freundlicheres Frühlingswetter. Viele Regionen dürfen sich auf Sonne und lockere Wolken freuen, dazu bleibt es überwiegend trocken. Die Temperaturen steigen auf 18 bis 24 Grad, im Süden und Südwesten wird es am wärmsten.
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1: Mit Julia Fritz. Der Bundestag hat ein neues Gesetz zum Schutz vor häuslicher Gewalt beschlossen. Täter können künftig zum Tragen einer elektronischen Fußfessel verpflichtet werden, wenn ein Annäherungsverbot besteht. Kommt der Täter dem Opfer trotzdem zu nahe, wird automatisch Alarm ausgelöst. Außerdem sollen Familiengerichte Gewalttäter leichter zu Anti-Aggressionstrainings verpflichten können. Autofahrer zahlen aktuell so wenig fürs Tanken wie seit etwa 2 Monaten nicht mehr. Laut ADAC kostete 1 Liter Super E10 gestern im Schnitt rund 1,98 Euro. Diesel lag bei etwa 2,03 Euro. Grund ist vor allem der gesunkene Ölpreis. Trotz Tankrabatt bleibt Sprit aber teurer als vor Beginn des Iran-Kriegs. Nach dem Nein des Bundesrats zur steuerfreien Entlastungsprämie wächst der Druck auf die Bundesregierung. Grünen-Fraktionschefin Dröge sprach von einem Fiasko für Kanzler Merz. Geplant war, dass Unternehmen ihren Beschäftigten bis zu 1.000 Euro steuerfrei zahlen können. Die Länder lehnten das ab, weil sie einen Großteil der Steuerausfälle tragen müssten. Der Bundesrat hat der neuen privaten Altersvorsorge zugestimmt. Die bisherige Riester-Rente soll durch ein neues staatlich gefördertes Modell ersetzt werden. Vorgesehen sind verschiedene Depot-Varianten. Je nach Wahl sollen diese mehr Sicherheit oder höhere Renditechancen bieten. Pommes im Freibad bleiben in diesem Sommer für viele bezahlbar, werden aber nicht überall gleich teuer. Laut einer Umfrage des Verbands kommunaler Unternehmen kostet eine Portion Pommes rot-weiß meist zwischen 3,50 Euro und 5,50 Euro. 3/4 der befragten Freibäder wollen ihre Eintrittspreise stabil halten. Etwa 1/4 erhöht die Preise wegen gestiegener Kosten. Soweit die Meldungen.
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1: In der Nacht zum Samstag lockern die Wolken über Deutschland vielerorts auf. Es bleibt meist trocken, örtlich kann sich Nebel bilden. Die Temperaturen sinken auf 8 bis 3 Grad, in einigen ländlichen Regionen wird es noch etwas kühler. Der Samstag bringt dann wieder freundlicheres Frühlingswetter. Viele Regionen dürfen sich auf Sonne und lockere Wolken freuen, dazu bleibt es überwiegend trocken. Die Temperaturen steigen auf 18 bis 24 Grad, im Süden und Südwesten wird es am wärmsten.
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1: Mit Julia Fritz. Im Ukraine-Krieg soll bis Montag eine Waffenruhe gelten. Die Ankündigung von US-Präsident Trump wurde inzwischen vom Kreml und vom ukrainischen Präsidenten Selenskyj bestätigt. Russland begeht derzeit den Jahrestag des Siegs der Sowjetunion im Zweiten Weltkrieg. Während der Feuerpause sollen außerdem jeweils 1.000 Gefangene ausgetauscht werden. VdK-Chefin Verena Bentele sieht das Scheitern der steuerfreien Entlastungsprämie im Bundesrat gelassen. Die geplanten 1.000 Euro seien ohnehin kein verlässliches Mittel gewesen, um Menschen in Krisenzeiten zu entlasten. Der Sozialstaat müsse eigene Strukturen schaffen, sagte Bentele dem Redaktionsnetzwerk Deutschland. Unterstützung dürfe nicht davon abhängen, ob Arbeitgeber eine Prämie zahlen können. In der CDU gibt es Streit über mögliche Kürzungen bei Gesundheitsleistungen für Bürgergeldempfänger. Der Arbeitnehmerflügel lehnt entsprechende Forderungen aus der eigenen Partei ab. CDA-Chef Dennis Radke sagte, wer krank sei, brauche Hilfe. Zuvor hatte CDU-Finanzexperte Börri Einschränkungen für Bürgergeldempfänger gefordert, die vor dem Bezug nicht gearbeitet haben. Borussia Dortmund hat sich vorzeitig die Vizemeisterschaft in der Bundesliga gesichert. Der BVB gewann am vorletzten Spieltag mit 3:2 gegen Eintracht Frankfurt. Nach früher Frankfurter Führung drehten Guirassy, Schlotterbeck und Inacio das Spiel. Für Frankfurt ist die Niederlage ein Rückschlag im Kampf um die Europapokalplätze. Soweit die Meldungen.
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1: Heute zeigt sich das Wetter in Deutschland überwiegend freundlich. Nach teils kühlen Nächten gibt es vielerorts einen Mix aus Sonne und lockeren Wolken. Besonders im Süden und Westen bleibt es meist trocken und angenehm mild. Im Norden und Osten ziehen zeitweise dichtere Wolken durch, vereinzelt sind kurze Schauer möglich. Die Temperaturen erreichen je nach Region etwa 16 bis 23 Grad.
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1: Mit Julia Fritz. Im Ukraine-Krieg soll bis Montag eine Waffenruhe gelten. Die Ankündigung von US-Präsident Trump wurde inzwischen vom Kreml und vom ukrainischen Präsidenten Selenskyj bestätigt. Russland begeht derzeit den Jahrestag des Siegs der Sowjetunion im Zweiten Weltkrieg. Während der Feuerpause sollen außerdem jeweils 1.000 Gefangene ausgetauscht werden. VdK-Chefin Verena Bentele sieht das Scheitern der steuerfreien Entlastungsprämie im Bundesrat gelassen. Die geplanten 1.000 Euro seien ohnehin kein verlässliches Mittel gewesen, um Menschen in Krisenzeiten zu entlasten. Der Sozialstaat müsse eigene Strukturen schaffen, sagte Bentele dem Redaktionsnetzwerk Deutschland. Unterstützung dürfe nicht davon abhängen, ob Arbeitgeber eine Prämie zahlen können. In der CDU gibt es Streit über mögliche Kürzungen bei Gesundheitsleistungen für Bürgergeldempfänger. Der Arbeitnehmerflügel lehnt entsprechende Forderungen aus der eigenen Partei ab. CDA-Chef Dennis Radke sagte, wer krank sei, brauche Hilfe. Zuvor hatte CDU-Finanzexperte Börri Einschränkungen für Bürgergeldempfänger gefordert, die vor dem Bezug nicht gearbeitet haben. Borussia Dortmund hat sich vorzeitig die Vizemeisterschaft in der Bundesliga gesichert. Der BVB gewann am vorletzten Spieltag mit 3:2 gegen Eintracht Frankfurt. Nach früher Frankfurter Führung drehten Guirassy, Schlotterbeck und Inacio das Spiel. Für Frankfurt ist die Niederlage ein Rückschlag im Kampf um die Europapokalplätze. Soweit die Meldungen.
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1: Heute zeigt sich das Wetter in Deutschland überwiegend freundlich. Nach teils kühlen Nächten gibt es vielerorts einen Mix aus Sonne und lockeren Wolken. Besonders im Süden und Westen bleibt es meist trocken und angenehm mild. Im Norden und Osten ziehen zeitweise dichtere Wolken durch, vereinzelt sind kurze Schauer möglich. Die Temperaturen erreichen je nach Region etwa 16 bis 23 Grad.
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1: Mit Julia Fritz. Im Ukraine-Krieg soll bis Montag eine Waffenruhe gelten. Die Ankündigung von US-Präsident Trump wurde inzwischen vom Kreml und vom ukrainischen Präsidenten Selenskyj bestätigt. Russland begeht derzeit den Jahrestag des Siegs der Sowjetunion im Zweiten Weltkrieg. Während der Feuerpause sollen außerdem jeweils 1.000 Gefangene ausgetauscht werden. VdK-Chefin Verena Bentele sieht das Scheitern der steuerfreien Entlastungsprämie im Bundesrat gelassen. Die geplanten 1.000 Euro seien ohnehin kein verlässliches Mittel gewesen, um Menschen in Krisenzeiten zu entlasten. Der Sozialstaat müsse eigene Strukturen schaffen, sagte Bentele dem Redaktionsnetzwerk Deutschland. Unterstützung dürfe nicht davon abhängen, ob Arbeitgeber eine Prämie zahlen können. In der CDU gibt es Streit über mögliche Kürzungen bei Gesundheitsleistungen für Bürgergeldempfänger. Der Arbeitnehmerflügel lehnt entsprechende Forderungen aus der eigenen Partei ab. CDA-Chef Dennis Radke sagte, wer krank sei, brauche Hilfe. Zuvor hatte CDU-Finanzexperte Börri Einschränkungen für Bürgergeldempfänger gefordert, die vor dem Bezug nicht gearbeitet haben. Borussia Dortmund hat sich vorzeitig die Vizemeisterschaft in der Bundesliga gesichert. Der BVB gewann am vorletzten Spieltag mit 3:2 gegen Eintracht Frankfurt. Nach früher Frankfurter Führung drehten Guirassy, Schlotterbeck und Inacio das Spiel. Für Frankfurt ist die Niederlage ein Rückschlag im Kampf um die Europapokalplätze. Soweit die Meldungen.
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1: Heute zeigt sich das Wetter in Deutschland überwiegend freundlich. Nach teils kühlen Nächten gibt es vielerorts einen Mix aus Sonne und lockeren Wolken. Besonders im Süden und Westen bleibt es meist trocken und angenehm mild. Im Norden und Osten ziehen zeitweise dichtere Wolken durch, vereinzelt sind kurze Schauer möglich. Die Temperaturen erreichen je nach Region etwa 16 bis 23 Grad.
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1: Mit Julia Fritz. Das von einem Hunter-Virus-Ausbruch betroffene Kreuzfahrtschiff soll morgen früh einen Hafen auf Teneriffa anlaufen. Die Passagiere sollen dort untersucht und anschließend unter Quarantäne gestellt werden. Experten aus mehreren Ländern bereiten sich auf den Einsatz vor. Nach Angaben der Behörden gibt es bislang 6 bestätigte Erkrankungen und 2 Verdachtsfälle. 3 Menschen an Bord sind gestorben. Der Wehrdienstfragebogen bleibt für junge Männer verpflichtend. Der Wehrbeauftragte des Bundestags, Otte, hält Bußgelder für Verweigerer aber nur für das letzte Mittel. Wer auch Nachmahnungen nicht reagiert, muss mit bis zu 250 Euro Strafe rechnen. Laut Verteidigungsministerium antwortet die große Mehrheit der Betroffenen freiwillig. Bis Montag soll im Ukraine-Krieg eine Waffenruhe gelten. Die Ankündigung von US-Präsident Trump wurde inzwischen sowohl vom Kreml als auch vom ukrainischen Präsidenten Selenskyj bestätigt. Russland begeht derzeit den Jahrestag des Siegs der Sowjetunion im Zweiten Weltkrieg. Während der Feuerpause sollen außerdem jeweils 1000 Gefangene ausgetauscht werden. Borussia Dortmund hat sich mit einem 3:2 Heimsieg gegen Eintracht Frankfurt die Vizemeisterschaft gesichert. Für Frankfurt war die Niederlage ein weiterer Rückschlag im Kampf um die Europapokalplätze. Heute stehen unter anderem die Partien Leipzig gegen St. Pauli, Stuttgart gegen Leverkusen und Wolfsburg gegen Bayern München auf dem Programm. Soweit die Meldungen.
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1: Heute zeigt sich das Wetter in Deutschland überwiegend freundlich. Nach teils kühlen Nächten gibt es vielerorts einen Mix aus Sonne und lockeren Wolken. Besonders im Süden und Westen bleibt es meist trocken und angenehm mild. Im Norden und Osten ziehen zeitweise dichtere Wolken durch, vereinzelt sind kurze Schauer möglich. Die Temperaturen erreichen je nach Region etwa 16 bis 23 Grad.
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1: Mit Julia Fritz. Das von einem Hunter-Virus-Ausbruch betroffene Kreuzfahrtschiff soll morgen früh einen Hafen auf Teneriffa anlaufen. Die Passagiere sollen dort untersucht und anschließend unter Quarantäne gestellt werden. Experten aus mehreren Ländern bereiten sich auf den Einsatz vor. Nach Angaben der Behörden gibt es bislang 6 bestätigte Erkrankungen und 2 Verdachtsfälle. 3 Menschen an Bord sind gestorben. Der Wehrdienstfragebogen bleibt für junge Männer verpflichtend. Der Wehrbeauftragte des Bundestags, Otte, hält Bußgelder für Verweigerer aber nur für das letzte Mittel. Wer auch Nachmahnungen nicht reagiert, muss mit bis zu 250 Euro Strafe rechnen. Laut Verteidigungsministerium antwortet die große Mehrheit der Betroffenen freiwillig. Bis Montag soll im Ukraine-Krieg eine Waffenruhe gelten. Die Ankündigung von US-Präsident Trump wurde inzwischen sowohl vom Kreml als auch vom ukrainischen Präsidenten Selenskyj bestätigt. Russland begeht derzeit den Jahrestag des Siegs der Sowjetunion im Zweiten Weltkrieg. Während der Feuerpause sollen außerdem jeweils 1.000 Gefangene ausgetauscht werden. Borussia Dortmund hat sich mit einem 3:2 Heimsieg gegen Eintracht Frankfurt die Vizemeisterschaft gesichert. Für Frankfurt war die Niederlage ein weiterer Rückschlag im Kampf um die Europapokalplätze. Heute stehen unter anderem die Partien Leipzig gegen St. Pauli, Stuttgart gegen Leverkusen und Wolfsburg gegen Bayern München auf dem Programm. Soweit die Meldungen.
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1: Heute zeigt sich das Wetter in Deutschland überwiegend freundlich. Nach teils kühlen Nächten gibt es vielerorts einen Mix aus Sonne und lockeren Wolken. Besonders im Süden und Westen bleibt es meist trocken und angenehm mild. Im Norden und Osten ziehen zeitweise dichtere Wolken durch, vereinzelt sind kurze Schauer möglich. Die Temperaturen erreichen je nach Region etwa 16 bis 23 Grad.
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1: Mit Julia Fritz. Das von einem Hunter-Virus-Ausbruch betroffene Kreuzfahrtschiff soll morgen früh einen Hafen auf Teneriffa anlaufen. Die Passagiere sollen dort untersucht und anschließend unter Quarantäne gestellt werden. Experten aus mehreren Ländern bereiten sich auf den Einsatz vor. Nach Angaben der Behörden gibt es bislang 6 bestätigte Erkrankungen und 2 Verdachtsfälle. 3 Menschen an Bord sind gestorben. Der Wehrdienstfragebogen bleibt für junge Männer verpflichtend. Der Wehrbeauftragte des Bundestags, Otte, hält Bußgelder für Verweigerer aber nur für das letzte Mittel. Wer auch nach Mahnungen nicht reagiert, muss mit bis zu 250 Euro Strafe rechnen. Laut Verteidigungsministerium antwortet die große Mehrheit der Betroffenen freiwillig. Bis Montag soll im Ukraine-Krieg eine Waffenruhe gelten. Die Ankündigung von US-Präsident Trump wurde inzwischen sowohl vom Kreml als auch vom ukrainischen Präsidenten Selenskyj bestätigt. Russland begeht derzeit den Jahrestag des Siegs der Sowjetunion im Zweiten Weltkrieg. Während der Feuerpause sollen außerdem jeweils 1.000 Gefangene ausgetauscht werden. Borussia Dortmund hat sich mit einem 3:2 Heimsieg gegen Eintracht Frankfurt die Vizemeisterschaft gesichert. Für Frankfurt war die Niederlage ein weiterer Rückschlag im Kampf um die Europapokalplätze. Heute stehen unter anderem die Partien Leipzig gegen St. Pauli, Stuttgart gegen Leverkusen und Wolfsburg gegen Bayern München auf dem Programm. Soweit die Meldungen.
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1: Heute zeigt sich das Wetter in Deutschland überwiegend freundlich. Nach teils kühlen Nächten gibt es vielerorts einen Mix aus Sonne und lockeren Wolken. Besonders im Süden und Westen bleibt es meist trocken und angenehm mild. Im Norden und Osten ziehen zeitweise dichtere Wolken durch, vereinzelt sind kurze Schauer möglich. Die Temperaturen erreichen je nach Region etwa 16 bis 23 Grad.
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1: Mit Julia Fritz. Für Fernzüge der Deutschen Bahn gibt es ab heute Last-Minute-Tickets. Sie können jeweils samstags und sonntags für Fahrten in der folgenden Woche gebucht werden. Die Bahn wirbt mit Preisen ab 7 Euro im Fernverkehr. Besonders gute Chancen auf günstige Tickets gibt es abseits der Hauptreisezeiten. Deutschland verbraucht mehr natürliche Ressourcen, als langfristig zur Verfügung stehen. Laut Global Footprint Network sind morgen rechnerisch die Ressourcen aufgebraucht, die eigentlich für das ganze Jahr reichen müssten. Würden alle Menschen so leben wie in Deutschland, wäre die Biokapazität der Erde schon nach wenigen Monaten verbraucht. Umweltschützer sehen darin ein deutliches Warnsignal. Der Bund der Steuerzahler fordert, die geplante Entlastungsprämie endgültig fallen zu lassen. Viele Betriebe könnten den Bonus von bis zu 1.000 Euro ohnehin nicht zahlen, sagte Verbandspräsident Holznagel. Das Gesetz war gestern im Bundesrat gescheitert. SPD-Chef Klingbeil brachte bereits eine Entlastung über die Einkommensteuer ins Spiel. In der Fußball-Bundesliga ist die Meisterschaft zwar schon entschieden, einige Fragen bleiben aber offen. Vor allem im Kampf um die Europapokalplätze stehen heute wichtige Spiele an. Ab 15.30 Uhr spielen unter anderem Leipzig gegen St. Pauli und Stuttgart gegen Leverkusen. Am Abend trifft Wolfsburg auf Meister Bayern München. Soweit die Meldungen.
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1: Heute zeigt sich das Wetter in Deutschland überwiegend freundlich. Nach teils kühlen Nächten gibt es vielerorts einen Mix aus Sonne und lockeren Wolken. Besonders im Süden und Westen bleibt es meist trocken und angenehm mild. Im Norden und Osten ziehen zeitweise dichtere Wolken durch, vereinzelt sind kurze Schauer möglich. Die Temperaturen erreichen je nach Region etwa 16 bis 23 Grad.
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1: Mit Julia Fritz. Für Fernzüge der Deutschen Bahn gibt es ab heute Last-Minute-Tickets. Sie können jeweils samstags und sonntags für Fahrten in der folgenden Woche gebucht werden. Die Bahn wirbt mit Preisen ab 7 Euro im Fernverkehr. Besonders gute Chancen auf günstige Tickets gibt es abseits der Hauptreisezeiten. Deutschland verbraucht mehr natürliche Ressourcen, als langfristig zur Verfügung stehen. Laut Global Footprint Network sind morgen rechnerisch die Ressourcen aufgebraucht, die eigentlich für das ganze Jahr reichen müssten. Würden alle Menschen so leben wie in Deutschland, wäre die Biokapazität der Erde schon nach wenigen Monaten verbraucht. Umweltschützer sehen darin ein deutliches Warnsignal. Der Bund der Steuerzahler fordert, die geplante Entlastungsprämie endgültig fallen zu lassen. Viele Betriebe könnten den Bonus von bis zu 1.000 Euro ohnehin nicht zahlen, sagte Verbandspräsident Holznagel. Das Gesetz war gestern im Bundesrat gescheitert. SPD-Chef Klingbeil brachte bereits eine Entlastung über die Einkommensteuer ins Spiel. In der Fußball-Bundesliga ist die Meisterschaft zwar schon entschieden, einige Fragen bleiben aber offen. Vor allem im Kampf um die Europapokalplätze stehen heute wichtige Spiele an. Ab 15.30 Uhr spielen unter anderem Leipzig gegen St. Pauli und Stuttgart gegen Leverkusen. Am Abend trifft Wolfsburg auf Meister Bayern München. Soweit die Meldungen.
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1: Heute zeigt sich das Wetter in Deutschland überwiegend freundlich. Nach teils kühlen Nächten gibt es vielerorts einen Mix aus Sonne und lockeren Wolken. Besonders im Süden und Westen bleibt es meist trocken und angenehm mild. Im Norden und Osten ziehen zeitweise dichtere Wolken durch, vereinzelt sind kurze Schauer möglich. Die Temperaturen erreichen je nach Region etwa 16 bis 23 Grad.
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1: Mit Julia Fritz. Für Fernzüge der Deutschen Bahn gibt es ab heute Last-Minute-Tickets. Sie können jeweils samstags und sonntags für Fahrten in der folgenden Woche gebucht werden. Die Bahn wirbt mit Preisen ab 7 Euro im Fernverkehr. Besonders gute Chancen auf günstige Tickets gibt es abseits der Hauptreisezeiten. Deutschland verbraucht mehr natürliche Ressourcen, als langfristig zur Verfügung stehen. Laut Global Footprint Network sind morgen rechnerisch die Ressourcen aufgebraucht, die eigentlich für das ganze Jahr reichen müssten. Würden alle Menschen so leben wie in Deutschland, wäre die Biokapazität der Erde schon nach wenigen Monaten verbraucht. Umweltschützer sehen darin ein deutliches Warnsignal. Der Bund der Steuerzahler fordert, die geplante Entlastungsprämie endgültig fallen zu lassen. Viele Betriebe könnten den Bonus von bis zu 1.000 Euro ohnehin nicht zahlen, sagte Verbandspräsident Holznagel. Das Gesetz war gestern im Bundesrat gescheitert. SPD-Chef Klingbeil brachte bereits eine Entlastung über die Einkommensteuer ins Spiel. In der Fußball-Bundesliga ist die Meisterschaft zwar schon entschieden, einige Fragen bleiben aber offen. Vor allem im Kampf um die Europapokalplätze stehen heute wichtige Spiele an. Ab 15.30 Uhr spielen unter anderem Leipzig gegen St. Pauli und Stuttgart gegen Leverkusen. Am Abend trifft Wolfsburg auf Meister Bayern München. Soweit die Meldungen.
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1: Heute zeigt sich das Wetter in Deutschland überwiegend freundlich. Nach teils kühlen Nächten gibt es vielerorts einen Mix aus Sonne und lockeren Wolken. Besonders im Süden und Westen bleibt es meist trocken und angenehm mild. Im Norden und Osten ziehen zeitweise dichtere Wolken durch, vereinzelt sind kurze Schauer möglich. Die Temperaturen erreichen je nach Region etwa 16 bis 23 Grad.
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1: Mit Julia Fritz. Die Kassenärzte warnen vor spürbaren Folgen der geplanten Sparmaßnahmen im Gesundheitswesen. Nach Berechnungen der Kassenärztlichen Bundesvereinigung könnten im kommenden Jahr rund 46 Millionen Behandlungen wegfallen, weil sie nicht mehr finanziert würden. Hausärzte würden dadurch pro Quartal deutlich weniger Patienten behandeln können. Bei der Deutschen Bahn gibt es ab heute neue Last-Minute-Tickets für Fernzüge. Die günstigen Fahrkarten sollen samstags und sonntags für Reisen in der folgenden Woche angeboten werden. Teils schon ab 7 Euro. Die Schnäppchen gelten allerdings nur für Verbindungen mit geringer Auslastung. In der App und auf der Homepage sind die Angebote mit einer Krone gekennzeichnet. Deutschland hat morgen rechnerisch seine natürlichen Ressourcen für das gesamte Jahr verbraucht. Das geht aus Berechnungen des Global Footprint Network hervor. Würden alle Menschen weltweit so leben wie in Deutschland, wären die Ressourcen der Erde bereits nach wenigen Monaten erschöpft. Umweltorganisationen sehen darin erneut ein deutliches Warnsignal. Russlands Präsident Putin zeigt sich überzeugt von einem Sieg im Ukraine-Krieg. Bei der Militärparade zum 9. Mai in Moskau sagte er, Russland werde gewinnen. Unter Vermittlung von US-Präsident Trump gilt derzeit eine dreitägige Waffenruhe zwischen Russland und der Ukraine. Laut Kreml gab es bislang keine Verstöße gegen die Vereinbarung. Soweit die Meldungen.
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1: Heute zeigt sich das Wetter in Deutschland überwiegend freundlich. Nach teils kühlen Nächten gibt es vielerorts einen Mix aus Sonne und lockeren Wolken. Besonders im Süden und Westen bleibt es meist trocken und angenehm mild. Im Norden und Osten ziehen zeitweise dichtere Wolken durch, vereinzelt sind kurze Schauer möglich. Die Temperaturen erreichen je nach Region etwa 16 bis 23 Grad.
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1: Mit Julia Fritz. Die Kassenärzte warnen vor spürbaren Folgen der geplanten Sparmaßnahmen im Gesundheitswesen. Nach Berechnungen der Kassenärztlichen Bundesvereinigung könnten im kommenden Jahr rund 46 Millionen Behandlungen wegfallen, weil sie nicht mehr finanziert würden. Hausärzte würden dadurch pro Quartal deutlich weniger Patienten behandeln können. Bei der Deutschen Bahn gibt es ab heute neue Last-Minute-Tickets für Fernzüge. Die günstigen Fahrkarten sollen samstags und sonntags für Reisen in der folgenden Woche angeboten werden. Teils schon ab 7 Euro. Die Schnäppchen gelten allerdings nur für Verbindungen mit geringer Auslastung. In der App und auf der Homepage sind die Angebote mit einer Krone gekennzeichnet. Deutschland hat morgen rechnerisch seine natürlichen Ressourcen für das gesamte Jahr verbraucht. Das geht aus Berechnungen des Global Footprint Network hervor. Würden alle Menschen weltweit so leben wie in Deutschland, wären die Ressourcen der Erde bereits nach wenigen Monaten erschöpft. Umweltorganisationen sehen darin erneut ein deutliches Warnsignal. Russlands Präsident Putin zeigt sich überzeugt von einem Sieg im Ukraine-Krieg. Bei der Militärparade zum 9. Mai in Moskau sagte er, Russland werde gewinnen. Unter Vermittlung von US-Präsident Trump gilt derzeit eine dreitägige Waffenruhe zwischen Russland und der Ukraine. Laut Kreml gab es bislang keine Verstöße gegen die Vereinbarung. Soweit die Meldungen.
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1: Heute zeigt sich das Wetter in Deutschland überwiegend freundlich. Nach teils kühlen Nächten gibt es vielerorts einen Mix aus Sonne und lockeren Wolken. Besonders im Süden und Westen bleibt es meist trocken und angenehm mild. Im Norden und Osten ziehen zeitweise dichtere Wolken durch, vereinzelt sind kurze Schauer möglich. Die Temperaturen erreichen je nach Region etwa 16 bis 23 Grad.
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3: Ja, was denn?
2: Lass mal einen Song machen.
3: Auf den jetzt?
2: Ja, Mann.

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1: Mit Julia Fritz. Die Kassenärzte warnen vor spürbaren Folgen der geplanten Sparmaßnahmen im Gesundheitswesen. Nach Berechnungen der Kassenärztlichen Bundesvereinigung könnten im kommenden Jahr rund 46 Millionen Behandlungen wegfallen, weil sie nicht mehr finanziert würden. Hausärzte würden dadurch pro Quartal deutlich weniger Patienten behandeln können. Bei der Deutschen Bahn gibt es ab heute neue Last-Minute-Tickets für Fernzüge. Die günstigen Fahrkarten sollen samstags und sonntags für Reisen in der folgenden Woche angeboten werden. Teils schon ab 7 Euro. Die Schnäppchen gelten allerdings nur für Verbindungen mit geringer Auslastung. In der App und auf der Homepage sind die Angebote mit einer Krone gekennzeichnet. Deutschland hat morgen rechnerisch seine natürlichen Ressourcen für das gesamte Jahr verbraucht. Das geht aus Berechnungen des Global Footprint Network hervor. Würden alle Menschen weltweit so leben wie in Deutschland, wären die Ressourcen der Erde bereits nach wenigen Monaten erschöpft. Umweltorganisationen sehen darin erneut ein deutliches Warnsignal. Russlands Präsident Putin zeigt sich überzeugt von einem Sieg im Ukraine-Krieg. Bei der Militärparade zum 9. Mai in Moskau sagte er, Russland werde gewinnen. Unter Vermittlung von US-Präsident Trump gilt derzeit eine dreitägige Waffenruhe zwischen Russland und der Ukraine. Laut Kreml gab es bislang keine Verstöße gegen die Vereinbarung. Soweit die Meldungen.
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1: Heute zeigt sich das Wetter in Deutschland überwiegend freundlich. Nach teils kühlen Nächten gibt es vielerorts einen Mix aus Sonne und lockeren Wolken. Besonders im Süden und Westen bleibt es meist trocken und angenehm mild. Im Norden und Osten ziehen zeitweise dichtere Wolken durch, vereinzelt sind kurze Schauer möglich. Die Temperaturen erreichen je nach Region etwa 16 bis 23 Grad.
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1: Mit Julia Fritz. Ungarn hat einen neuen Ministerpräsidenten. Das Parlament wählte den bürgerlichen Politiker Péter Magyar mit breiter Mehrheit zum Regierungschef. Der 45-Jährige löst Viktor Orbán nach 16 Jahren an der Macht ab. Magyar kündigte an, stärker gegen Korruption vorzugehen und das Verhältnis Ungarns zur Europäischen Union zu verbessern. In Baden-Württemberg ist der Weg frei für eine weitere grün-schwarze Koalition. Nach der CDU haben auch die Grünen dem Koalitionsvertrag zugestimmt. Am Montag soll das Bündnis offiziell unterzeichnet werden. Eine Woche später ist die Wahl von Cem Özdemir zum neuen Ministerpräsidenten geplant. Bei der Deutschen Bahn gibt es ab heute erstmals Last-Minute-Tickets im Fernverkehr. Die Fahrkarten sollen ab 6,99 Euro erhältlich sein und jeweils samstags und sonntags für Reisen in der folgenden Woche angeboten werden. Besonders günstig sollen Verbindungen außerhalb der Hauptreisezeiten sein. Dynamo Dresden muss im Abstiegskampf der zweiten Fußball-Bundesliga weiter zittern. Die Sachsen verloren am vorletzten Spieltag mit 1:2 bei Eintracht Braunschweig. Ein Punkt hätte bereits zum sicheren Klassenerhalt gereicht. In den weiteren Spielen trennten sich Bochum und Hannover 1:1. Magdeburg gewann mit 3:1 gegen Holstein Kiel. Soweit die Meldungen.
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1: In der Nacht zum Sonntag bleibt es in Deutschland überwiegend trocken. Die Wolken lockern vielerorts auf, örtlich kann sich Nebel bilden. Die Temperaturen sinken auf etwa 9 bis 3 Grad. In einigen Tälern und ländlichen Regionen wird es noch etwas kühler. Der Sonntag bringt freundliches Frühlingswetter mit einem Wechsel aus Sonne und lockeren Wolken. Meist bleibt es trocken, nur im Norden und in den Mittelgebirgen sind vereinzelt kurze Schauer möglich. Die Temperaturen steigen auf 17 bis 24 Grad. Am wärmsten wird es im Süden und Südwesten.
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1: Mit Julia Fritz. Ungarn hat einen neuen Ministerpräsidenten. Das Parlament wählte den bürgerlichen Politiker Péter Magyar mit breiter Mehrheit zum Regierungschef. Der 45-Jährige löst Viktor Orbán nach 16 Jahren an der Macht ab. Magyar kündigte an, stärker gegen Korruption vorzugehen und das Verhältnis Ungarns zur Europäischen Union zu verbessern. In Baden-Württemberg ist der Weg frei für eine weitere grün-schwarze Koalition. Nach der CDU haben auch die Grünen dem Koalitionsvertrag zugestimmt. Am Montag soll das Bündnis offiziell unterzeichnet werden. Eine Woche später ist die Wahl von Cem Özdemir zum neuen Ministerpräsidenten geplant. Bei der Deutschen Bahn gibt es ab heute erstmals Last-Minute-Tickets im Fernverkehr. Die Fahrkarten sollen ab 6,99 Euro erhältlich sein und jeweils samstags und sonntags für Reisen in der folgenden Woche angeboten werden. Besonders günstig sollen Verbindungen außerhalb der Hauptreisezeiten sein. Dynamo Dresden muss im Abstiegskampf der zweiten Fußball-Bundesliga weiter zittern. Die Sachsen verloren am vorletzten Spieltag mit 1:2 bei Eintracht Braunschweig. Ein Punkt hätte bereits zum sicheren Klassenerhalt gereicht. In den weiteren Spielen trennten sich Bochum und Hannover 1:1. Magdeburg gewann mit 3:1 gegen Holstein Kiel. Soweit die Meldungen.
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1: In der Nacht zum Sonntag bleibt es in Deutschland überwiegend trocken. Die Wolken lockern vielerorts auf, örtlich kann sich Nebel bilden. Die Temperaturen sinken auf etwa 9 bis 3 Grad. In einigen Tälern und ländlichen Regionen wird es noch etwas kühler. Der Sonntag bringt freundliches Frühlingswetter mit einem Wechsel aus Sonne und lockeren Wolken. Meist bleibt es trocken, nur im Norden und in den Mittelgebirgen sind vereinzelt kurze Schauer möglich. Die Temperaturen steigen auf 17 bis 24 Grad. Am wärmsten wird es im Süden und Südwesten.
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1: Mit Julia Fritz. Ungarn hat einen neuen Ministerpräsidenten. Das Parlament wählte den bürgerlichen Politiker Peter Magyar mit breiter Mehrheit zum Regierungschef. Der 45-Jährige löst Viktor Orbán nach 16 Jahren an der Macht ab. Magyar kündigte an, stärker gegen Korruption vorzugehen und das Verhältnis Ungarns zur Europäischen Union zu verbessern. In Baden-Württemberg ist der Weg frei für eine weitere grün-schwarze Koalition. Nach der CDU haben auch die Grünen dem Koalitionsvertrag zugestimmt. Am Montag soll das Bündnis offiziell unterzeichnet werden. Eine Woche später ist die Wahl von Cem Özdemir zum neuen Ministerpräsidenten geplant. Bei der Deutschen Bahn gibt es ab heute erstmals Last-Minute-Tickets im Fernverkehr. Die Fahrkarten sollen ab 6,99 Euro erhältlich sein und jeweils samstags und sonntags für Reisen in der folgenden Woche angeboten werden. Besonders günstig sollen Verbindungen außerhalb der Hauptreisezeiten sein. Dynamo Dresden muss im Abstiegskampf der zweiten Fußball-Bundesliga weiter zittern. Die Sachsen verloren am vorletzten Spieltag mit 1:2 bei Eintracht Braunschweig. Ein Punkt hätte bereits zum sicheren Klassenerhalt gereicht. In den weiteren Spielen trennten sich Bochum und Hannover 1:1. Magdeburg gewann mit 3:1 gegen Holstein Kiel. Soweit die Meldungen.
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1: In der Nacht zum Sonntag bleibt es in Deutschland überwiegend trocken. Die Wolken lockern vielerorts auf, örtlich kann sich Nebel bilden. Die Temperaturen sinken auf etwa 9 bis 3 Grad. In einigen Tälern und ländlichen Regionen wird es noch etwas kühler. Der Sonntag bringt freundliches Frühlingswetter mit einem Wechsel aus Sonne und lockeren Wolken. Meist bleibt es trocken, nur im Norden und in den Mittelgebirgen sind vereinzelt kurze Schauer möglich. Die Temperaturen steigen auf 17 bis 24 Grad. Am wärmsten wird es im Süden und Südwesten.
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1: Mit Julia Fritz. Ungarn hat einen neuen Ministerpräsidenten. Das Parlament wählte den bürgerlichen Politiker Péter Magyar mit breiter Mehrheit zum Regierungschef. Der 45-Jährige löst Viktor Orbán nach 16 Jahren an der Macht ab. Magyar kündigte an, stärker gegen Korruption vorzugehen und das Verhältnis Ungarns zur Europäischen Union zu verbessern. In Baden-Württemberg ist der Weg frei für eine weitere grün-schwarze Koalition. Nach der CDU haben auch die Grünen dem Koalitionsvertrag zugestimmt. Am Montag soll das Bündnis offiziell unterzeichnet werden. Eine Woche später ist die Wahl von Cem Özdemir zum neuen Ministerpräsidenten geplant. Bei der Deutschen Bahn gibt es ab heute erstmals Last-Minute-Tickets im Fernverkehr. Die Fahrkarten sollen ab 6,99 Euro erhältlich sein und jeweils samstags und sonntags für Reisen in der folgenden Woche angeboten werden. Besonders günstig sollen Verbindungen außerhalb der Hauptreisezeiten sein. Dynamo Dresden muss im Abstiegskampf der zweiten Fußball-Bundesliga weiter zittern. Die Sachsen verloren am vorletzten Spieltag mit 1:2 bei Eintracht Braunschweig. Ein Punkt hätte bereits zum sicheren Klassenerhalt gereicht. In den weiteren Spielen trennten sich Bochum und Hannover 1:1. Magdeburg gewann mit 3:1 gegen Holstein Kiel. Soweit die Meldungen.
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1: In der Nacht zum Sonntag bleibt es in Deutschland überwiegend trocken. Die Wolken lockern vielerorts auf, örtlich kann sich Nebel bilden. Die Temperaturen sinken auf etwa 9 bis 3 Grad. In einigen Tälern und ländlichen Regionen wird es noch etwas kühler. Der Sonntag bringt freundliches Frühlingswetter mit einem Wechsel aus Sonne und lockeren Wolken. Meist bleibt es trocken, nur im Norden und in den Mittelgebirgen sind vereinzelt kurze Schauer möglich. Die Temperaturen steigen auf 17 bis 24 Grad. Am wärmsten wird es im Süden und Südwesten.
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1: Mit Julia Fritz. Ungarn hat einen neuen Ministerpräsidenten. Das Parlament wählte den bürgerlichen Politiker Péter Magyar mit breiter Mehrheit zum Regierungschef. Der 45-Jährige löst Viktor Orbán nach 16 Jahren an der Macht ab. Magyar kündigte an, stärker gegen Korruption vorzugehen und das Verhältnis Ungarns zur Europäischen Union zu verbessern. In Baden-Württemberg ist der Weg frei für eine weitere grün-schwarze Koalition. Nach der CDU haben auch die Grünen dem Koalitionsvertrag zugestimmt. Am Montag soll das Bündnis offiziell unterzeichnet werden. Eine Woche später ist die Wahl von Cem Özdemir zum neuen Ministerpräsidenten geplant. Bei der Deutschen Bahn gibt es ab heute erstmals Last-Minute-Tickets im Fernverkehr. Die Fahrkarten sollen ab 6,99 Euro erhältlich sein und jeweils samstags und sonntags für Reisen in der folgenden Woche angeboten werden. Besonders günstig sollen Verbindungen außerhalb der Hauptreisezeiten sein. Dynamo Dresden muss im Abstiegskampf der zweiten Fußball-Bundesliga weiter zittern. Die Sachsen verloren am vorletzten Spieltag mit 1:2 bei Eintracht Braunschweig. Ein Punkt hätte bereits zum sicheren Klassenerhalt gereicht. In den weiteren Spielen trennten sich Bochum und Hannover 1:1. Magdeburg gewann mit 3:1 gegen Holstein Kiel. Soweit die Meldungen.
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1: In der Nacht zum Sonntag bleibt es in Deutschland überwiegend trocken. Die Wolken lockern vielerorts auf, örtlich kann sich Nebel bilden. Die Temperaturen sinken auf etwa 9 bis 3 Grad. In einigen Tälern und ländlichen Regionen wird es noch etwas kühler. Der Sonntag bringt freundliches Frühlingswetter mit einem Wechsel aus Sonne und lockeren Wolken. Meist bleibt es trocken, nur im Norden und in den Mittelgebirgen sind vereinzelt kurze Schauer möglich. Die Temperaturen steigen auf 17 bis 24 Grad. Am wärmsten wird es im Süden und Südwesten.

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1: Mit Julia Fritz. Ungarn hat einen neuen Ministerpräsidenten. Das Parlament wählte den bürgerlichen Politiker Peter Magyar mit breiter Mehrheit zum Regierungschef. Der 45-Jährige löst Viktor Orbán nach 16 Jahren an der Macht ab. Magyar kündigte an, stärker gegen Korruption vorzugehen und das Verhältnis Ungarns zur Europäischen Union zu verbessern. In Baden-Württemberg ist der Weg frei für eine weitere grün-schwarze Koalition. Nach der CDU haben auch die Grünen dem Koalitionsvertrag zugestimmt. Am Montag soll das Bündnis offiziell unterzeichnet werden. Eine Woche später ist die Wahl von Cem Özdemir zum neuen Ministerpräsidenten geplant. Bei der Deutschen Bahn gibt es ab heute erstmals Last-Minute-Tickets im Fernverkehr. Die Fahrkarten sollen ab 6,99 Euro erhältlich sein und jeweils samstags und sonntags für Reisen in der folgenden Woche angeboten werden. Besonders günstig sollen Verbindungen außerhalb der Hauptreisezeiten sein. Dynamo Dresden muss im Abstiegskampf der zweiten Fußball-Bundesliga weiter zittern. Die Sachsen verloren am vorletzten Spieltag mit 1:2 bei Eintracht Braunschweig. Ein Punkt hätte bereits zum sicheren Klassenerhalt gereicht. In den weiteren Spielen trennten sich Bochum und Hannover 1:1. Magdeburg gewann mit 3:1 gegen Holstein Kiel. Soweit die Meldungen.
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1: In der Nacht zum Sonntag bleibt es in Deutschland überwiegend trocken. Die Wolken lockern vielerorts auf, örtlich kann sich Nebel bilden. Die Temperaturen sinken auf etwa 9 bis 3 Grad. In einigen Tälern und ländlichen Regionen wird es noch etwas kühler. Der Sonntag bringt freundliches Frühlingswetter mit einem Wechsel aus Sonne und lockeren Wolken. Meist bleibt es trocken, nur im Norden und in den Mittelgebirgen sind vereinzelt kurze Schauer möglich. Die Temperaturen steigen auf 17 bis 24 Grad. Am wärmsten wird es im Süden und Südwesten.

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1: Mit Julia Fritz. Ungarn hat einen neuen Ministerpräsidenten. Das Parlament wählte den bürgerlichen Politiker Péter Magyar mit breiter Mehrheit zum Regierungschef. Der 45-Jährige löst Viktor Orbán nach 16 Jahren an der Macht ab. Magyar kündigte an, stärker gegen Korruption vorzugehen und das Verhältnis Ungarns zur Europäischen Union zu verbessern. In Baden-Württemberg ist der Weg frei für eine weitere grün-schwarze Koalition. Nach der CDU haben auch die Grünen dem Koalitionsvertrag zugestimmt. Am Montag soll das Bündnis offiziell unterzeichnet werden. Eine Woche später ist die Wahl von Cem Özdemir zum neuen Ministerpräsidenten geplant. Bei der Deutschen Bahn gibt es ab heute erstmals Last-Minute-Tickets im Fernverkehr. Die Fahrkarten sollen ab 6,99 Euro erhältlich sein und jeweils samstags und sonntags für Reisen in der folgenden Woche angeboten werden. Besonders günstig sollen Verbindungen außerhalb der Hauptreisezeiten sein. Dynamo Dresden muss im Abstiegskampf der zweiten Fußball-Bundesliga weiter zittern. Die Sachsen verloren am vorletzten Spieltag mit 1:2 bei Eintracht Braunschweig. Ein Punkt hätte bereits zum sicheren Klassenerhalt gereicht. In den weiteren Spielen trennten sich Bochum und Hannover 1:1. Magdeburg gewann mit 3:1 gegen Holstein Kiel. Soweit die Meldungen.
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1: In der Nacht zum Sonntag bleibt es in Deutschland überwiegend trocken. Die Wolken lockern vielerorts auf, örtlich kann sich Nebel bilden. Die Temperaturen sinken auf etwa 9 bis 3 Grad. In einigen Tälern und ländlichen Regionen wird es noch etwas kühler. Der Sonntag bringt freundliches Frühlingswetter mit einem Wechsel aus Sonne und lockeren Wolken. Meist bleibt es trocken, nur im Norden und in den Mittelgebirgen sind vereinzelt kurze Schauer möglich. Die Temperaturen steigen auf 17 bis 24 Grad. Am wärmsten wird es im Süden und Südwesten.
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1: Mit Julia Fritz. Ungarn hat einen neuen Ministerpräsidenten. Das Parlament wählte den bürgerlichen Politiker Peter Magyar mit breiter Mehrheit zum Regierungschef. Der 45-Jährige löst Viktor Orbán nach 16 Jahren an der Macht ab. Magyar kündigte an, stärker gegen Korruption vorzugehen und das Verhältnis Ungarns zur Europäischen Union zu verbessern. In Baden-Württemberg ist der Weg frei für eine weitere grün-schwarze Koalition. Nach der CDU haben auch die Grünen dem Koalitionsvertrag zugestimmt. Am Montag soll das Bündnis offiziell unterzeichnet werden. Eine Woche später ist die Wahl von Cem Özdemir zum neuen Ministerpräsidenten geplant. Bei der Deutschen Bahn gibt es ab heute erstmals Last-Minute-Tickets im Fernverkehr. Die Fahrkarten sollen ab 6,99 Euro erhältlich sein und jeweils samstags und sonntags für Reisen in der folgenden Woche angeboten werden. Besonders günstig sollen Verbindungen außerhalb der Hauptreisezeiten sein. Dynamo Dresden muss im Abstiegskampf der zweiten Fußball-Bundesliga weiter zittern. Die Sachsen verloren am vorletzten Spieltag mit 1:2 bei Eintracht Braunschweig. Ein Punkt hätte bereits zum sicheren Klassenerhalt gereicht. In den weiteren Spielen trennten sich Bochum und Hannover 1:1. Magdeburg gewann mit 3:1 gegen Holstein Kiel. Soweit die Meldungen.
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1: In der Nacht zum Sonntag bleibt es in Deutschland überwiegend trocken. Die Wolken lockern vielerorts auf, örtlich kann sich Nebel bilden. Die Temperaturen sinken auf etwa 9 bis 3 Grad. In einigen Tälern und ländlichen Regionen wird es noch etwas kühler. Der Sonntag bringt freundliches Frühlingswetter mit einem Wechsel aus Sonne und lockeren Wolken. Meist bleibt es trocken, nur im Norden und in den Mittelgebirgen sind vereinzelt kurze Schauer möglich. Die Temperaturen steigen auf 17 bis 24 Grad. Am wärmsten wird es im Süden und Südwesten.
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1: Mit Julia Fritz. Ungarn hat einen neuen Ministerpräsidenten. Das Parlament wählte den bürgerlichen Politiker Péter Magyar mit breiter Mehrheit zum Regierungschef. Der 45-Jährige löst Viktor Orbán nach 16 Jahren an der Macht ab. Magyar kündigte an, stärker gegen Korruption vorzugehen und das Verhältnis Ungarns zur Europäischen Union zu verbessern. In Baden-Württemberg ist der Weg frei für eine weitere grün-schwarze Koalition. Nach der CDU haben auch die Grünen dem Koalitionsvertrag zugestimmt. Am Montag soll das Bündnis offiziell unterzeichnet werden. Eine Woche später ist die Wahl von Cem Özdemir zum neuen Ministerpräsidenten geplant. Bei der Deutschen Bahn gibt es ab heute erstmals Last-Minute-Tickets im Fernverkehr. Die Fahrkarten sollen ab 6,99 Euro erhältlich sein und jeweils samstags und sonntags für Reisen in der folgenden Woche angeboten werden. Besonders günstig sollen Verbindungen außerhalb der Hauptreisezeiten sein. Dynamo Dresden muss im Abstiegskampf der zweiten Fußball-Bundesliga weiter zittern. Die Sachsen verloren am vorletzten Spieltag mit 1:2 bei Eintracht Braunschweig. Ein Punkt hätte bereits zum sicheren Klassenerhalt gereicht. In den weiteren Spielen trennten sich Bochum und Hannover 1:1. Magdeburg gewann mit 3:1 gegen Holstein Kiel. Soweit die Meldungen.
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1: In der Nacht zum Sonntag bleibt es in Deutschland überwiegend trocken. Die Wolken lockern vielerorts auf, örtlich kann sich Nebel bilden. Die Temperaturen sinken auf etwa 9 bis 3 Grad. In einigen Tälern und ländlichen Regionen wird es noch etwas kühler. Der Sonntag bringt freundliches Frühlingswetter mit einem Wechsel aus Sonne und lockeren Wolken. Meist bleibt es trocken, nur im Norden und in den Mittelgebirgen sind vereinzelt kurze Schauer möglich. Die Temperaturen steigen auf 17 bis 24 Grad. Am wärmsten wird es im Süden und Südwesten.
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